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1: Musik.
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0: Vai. Und jetzt kommt der Haupteffekt. Haben Sie was gehört?
1: Nein.
0: Also dieses Geräusch war direkt unmerkbar.

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1: Teil unserer Sendung Hoher Funk für Alt und Jung ist beendet. Sie hörten das Grundorchester und den Chor des Kreisbühnen Breslau und Leitung Ernst Rude Stuck. Die Kapelle Willi Steiner, Inge Festen, Sopran, Oskar Röhling, Tenor und Walter Lindemann, Fagott. Nach dem Nachrichtendienst setzen wir unsere Sendung fort.

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